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0: In der Mensa gibt es heute im Aktionsmenü Cappelletti Spinata, gefüllte Nudeln mit Kirschtomaten, Parmesansoße, Rucola und Pinienkern. Bei der vegetarischen Menükomponente könnt ihr euch über Quinoa-Erbsenfrikadellen mit Tzatziki freuen. Beim Komponentenessen wird heute Köfte mit Tzatziki serviert. Und wenn es schnell gehen muss, erwarten euch beim Sprinter würziger Bohneneintopf mit Brötchen.
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Hey, ich wollte mich nochmal entschuldigen wegen gestern. Fragen, ob wir nochmal reden können. Tut's leid, wie das gelaufen ist. Ich hoffe, es geht dir gut.

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1: Mit Dustin Schock. US-Präsident Donald Trump ruft muslimische Länder zu einem Abkommen mit Israel auf. Das berichtet ZDF heute. Trump hat auf seinem Netzwerk Truth Social Länder aufgelistet, mit denen er über Möglichkeiten zur Beendigung des Iran-Konflikts gesprochen habe. Die Rundfunkanstalt BBC hat einen neuen Chef. Das berichtet die Tagesschau. Matt Britton ist der neue Chef der BBC und war vorher ein Top-Manager bei Google. In der SPD wächst der Widerstand gegen Kürzungen beim Elterngeld, so der Bayerische Rundfunk. Laut dem parlamentarischen Geschäftsführer Dirk Wiese sei die Leistung gerade für junge Eltern sehr wichtig. In Jülich bitten die Stadtwerke dringend um sehr sparsamen Wasserverbrauch, so der WDR. Über die Homepage haben die Stadtwerke darüber informiert, dass das Wasser knapp wird und die BewohnerInnen ihre Rasen nicht bewässern sollen und auch keine Pools befüllen sollen.
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3: Aktuell sind es bei uns auf dem Campus bereits schon 16 Grad. Und wie ihr wahrscheinlich wisst, in den nächsten Stunden wird es dann noch immer wärmer, bis wir irgendwann um den Nachmittag

0: Guten Morgen hier aus der Frühschicht bei CT das Radio. Mit dabei ist auch Nadine.
1: Guten Morgen.
0: Und Dustin in den Nachrichten.
2: Hello.
0: Und ich bin natürlich auch mit dabei. Es ist Anfang der kurzen Woche. Auch wenn die Bundesliga-Saison schon vorbei ist, haben wir natürlich trotzdem ganz viel Sport für euch mit dabei. Neben den Relegationsspielen im deutschen Fußball sprechen wir natürlich auch über die Kadernominierung der deutschen Nationalelf für die kommende WM im Juli. Aber auch andere Sportarten kommen natürlich nicht zu kurz. Bevor es aber jetzt schon ein bisschen zu sportlich wird, starten wir mit etwas Musik in den Tag. Hier ist, passend zum Morgen, Wake Her Up von American Football.

0: Ja, ich habe ja schon gerade angekündigt, wir reden ein bisschen über Fußball. Wie soll es auch anders sein bei uns hier im Ruhrgebiet? Gestern war es nämlich soweit. Es ging darum, wer steigt in die zweite Bundesliga auf? In die erste Bundesliga auf, von der zweiten in die erste oder runter von der ersten in die zweite. Ja, dort hat Paderborn gegen Wolfsburg gespielt. Und Nadine, ich glaube, du hast wenig Ahnung. Weißt du denn in etwa, was da passiert ist?
1: Ja, also du hast mich gerade schon outgecallt. Das ist auch total in Ordnung. Ich und Fußball, wir werden in diesem Leben keine Freunde mehr. Aber ich glaube, da war irgendwas mit Paderborn und irgendwas mit Essen. Da habe ich was mitbekommen. Ihr könnt mich gerne aufklären.
0: Genau. Also, wir fangen mal mit dem ersten Spiel an. Gestern Paderborn gegen Wolfsburg zum Spiel zur ersten Liga. Wer steigt in die erste oder steigt Paderborn in die erste Liga auf oder rutscht Wolfsburg ab in die zweite Liga? Ja, das Hinspiel ist vergangene Woche 0-0 ausgegangen. Das heißt, ja, es kam darauf an, wer schießt halt einfach mehr Tore. Ja, und es ging gut los für die Wölfe aus Wolfsburg, denn ja, sie gingen relativ schnell in der 6. Minute in Führung mit 1-0. Aber Paderborn ließ sich davon nicht beeindrucken. Und ja, drehte das Spiel dann mit 2-1, was vielleicht auch daran lag, dass die Wolfsburger eine rote Karte bekommen haben und das bereits schon sehr früh in der ersten Halbzeit. Dadurch war Paderborn eigentlich die ganze Zeit am Drücker und hat dann am Ende das Spiel gedreht in der Verlängerung und ja, man hat auf jeden Fall bei den Fans gesehen, das hat sehr viel bei denen ausgelöst. Dustin, weißt du denn irgendwas zu dem Relegationsspiel, was heute Abend stattfindet?
2: Das müsste doch Essen gegen Greuther Fürth sein, oder?
0: Ja, richtig. Da geht es nämlich darum, steigt Rot-Weiß Essen in die zweite Bundesliga auf oder rutscht Greuther Fürth ja in die dritte Bundesliga ab? Und Rot-Weiß Essen hat sich im Relegationshinspiel um den Platz in der zweiten Bundesliga durch einen Traumfreistoß von Torben Müse gegen ja Greuther Fürth durchgesetzt. Zu Hause im eigenen Stadion an der Hafenstraße war das ein ganz, ganz wichtiger Sieg auf dem Weg in Liga 2. Obwohl in weiten Teilen des Spiels, muss man sagen, Greuther Fürth eher ja spielbestimmt war. Aber auch in Form von Ballbesitz, und nicht nur mit klaren Torchancen. Da war Fürth einfach zu schwach und Essen nutzte das wirklich durch ein wunderschönes Freistoßtor aus. Das Rückspiel findet dann heute Abend statt und da entscheidet sich, schafft es Rot-Weiß Essen wieder in die zweite Liga? Nadine, komm, sag mal einfach so ein Wild Guess. Schaffen sie es?
1: Ich muss natürlich Patriotismus für den Ruhrpott hier irgendwie vorantreiben. Deswegen sage ich ja und ich würde jetzt einfach mal ins Blaue 3-1, sage ich, spielen sie.
0: Wir hoffen, das wird so. Aber bevor es jetzt ein bisschen zu sportlich wird, machen wir erstmal weiter mit Musik.
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0: Wir kontrollieren für euch natürlich immer fleißig, was für E-Mails unsere Redaktion erreichen. Und manchmal wundert man sich ganz schön, was da für Werbung in so einem Postfach auftauchen kann.
1: Mit dem Beginn des Sommers wächst der Wunsch nach mediterranem Essen. Leichte Kost, Kartoffelgnocchi mit einem frischen Pesto, die sie durch ihre aromatischen Noten in einen kulinarischen Kurzurlaub zaubern. Ein Gericht mit Tradition und Charme.
2: Zuerst dachte ich, der Redaktion wäre eine typische Lebensmittelwerbung in das E-Mail-Postfach gerutscht. Eine Werbung, die dir klar machen will:
3: Den Sommerurlaub kannst du dir sparen, wenn du nur unsere stark überteuerten Gnocchis kaufst und dich direkt aus dem grauen Alltag in die sonnige italienische Idylle versetzt.
2: Doch nein. Auf mich wartete eine Überraschung, denn es war keine normale Werbung. Im Anhang der E-Mail war ein Rezept, eine Anleitung, wie man selber Kartoffelgnocchi machen kann und sie nicht mehr kaufen muss. Also doch keine Gnocchi-Werbung. Okay, begleitet war das Rezept von einem Text über Kartoffelwirtschaft und Kartoffelexperten? Moment mal, ist das etwa Werbung von der Kartoffellobby? Sowas gibt es? Anscheinend schon. Ich meine, ich bin ja auch davon überzeugt, dass Kartoffeln das ideale Lebensmittel sind. Es gibt Kartoffelpüree, Bratkartoffeln, Kartoffelecken, Pommes, Salzkartoffeln, Kartoffelgnocchi, Kartoffelgratin, Kartoffelklöße, Kartoffelsalat. Aber es ist doch trotzdem irgendwie skurril, dass es für so einen Lebensmittelklassiker eine Lobby gibt. Ich war ja eigentlich der Meinung, dass die Kartoffel sich spätestens seit dem 18. Jahrhundert in Europa etabliert hat. Anscheinend ist der Bedarf von Speisekartoffeln rückläufig. Aber geht es dem Kartoffelmarkt etwa so schlecht, dass es Menschen gibt, die sich aktiv dafür einsetzen, das Image von Kartoffeln zu verbessern? Weg vom nährstoffarmen Dickmacher hin zum Superfood. Menschen, die die Stärke der Kartoffel der Welt zeigen wollen. Wenn die Kartoffel an Beliebtheit verliert, dann ist auf jeden Fall Pasta daran schuld. Aber noch ein anderes Gefühl macht sich in mir breit. Ich habe auf einmal sehr viel Lust auf Gnocchi. Bin ich etwa auf die Werbung der Kartoffellobby hereingefallen? Und noch schlimmer, muss ich meine Essensplanung für heute Abend jetzt komplett ändern und noch schnell Kartoffeln kaufen gehen? So oder so, mehlig kochende Grüße, eure Greta.
0: Wer hätte gedacht, dass für Kartoffeln so viel Werbung betrieben wird? Wer weiß, vielleicht meldet sich die Pasta-Lobby bald ja auch mal bei uns in der Redaktion. Wir halten euch da auf jeden Fall auf dem Laufenden. Bleibt also gespannt.

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1: Mit Dustin Schock. US-Präsident Donald Trump ruft muslimische Länder zu einem Abkommen mit Israel auf. Das berichtet ZDF heute. Trump hat auf seinem Netzwerk Truth Social Länder aufgelistet, mit denen er über Möglichkeiten zur Beendigung des Iran-Konflikts gesprochen habe. Zu diesen Ländern zählen die Türkei, Ägypten, Saudi-Arabien und noch weitere. Für sie sollte es laut Trump verpflichtend sein, das sogenannte Abraham-Abkommen zu unterzeichnen. Das Abkommen sei eine mögliche Friedensvereinbarung und eine Normalisierung des Verhältnisses zu Israel. Die Rundfunkanstalt BBC hat einen neuen Chef. Das berichtet die Tagesschau. Matt Britton ist der neue Chef der BBC und war vorher ein Top-Manager bei Google. Dabei tritt der neue Chef in einer Phase ein, in der bis 2028 rund 500 Millionen Euro eingespart werden sollen. Außerdem könne man laut Britton die Chance nutzen, den öffentlichen Rundfunk des 21. Jahrhunderts neu zu erfinden. Wo genau die Prioritäten liegen werden und wo gespart werden soll, ist dabei noch unklar. In der SPD wächst der Widerstand gegen Kürzungen beim Elterngeld, so der Bayerische Rundfunk. Laut dem parlamentarischen Geschäftsführer Dirk Wiese sei die Leistung gerade für junge Eltern sehr wichtig. Zuvor hat auch die stellvertretende SPD-Fraktionschefin Dagmar Schmidt gefordert, auf pauschale Kürzungen beim Elterngeld zu verzichten. Auch CDU-Politiker und Vorsitzender der Jungen Union Johannes Winkel hält es für fraglich, milliardenschwere Rentenerhöhungen zu beschließen und gleichzeitig das Elterngeld zu kürzen. In Jülich bitten die Stadtwerke dringend um sehr sparsamen Wasserverbrauch, so der WDR. Über die Homepage haben die Stadtwerke darüber informiert, dass das Wasser knapp wird und die Bewohner in ihren Rasen nicht bewässern sollen und auch keine Pools befüllen sollen. Es wird auch darum gebeten, im Haushalt bewusst mit den Ressourcen umzugehen. Grund für die Knappheit und den rasant steigenden Verbrauch sind die erhöhten Temperaturen. Gerade nachts, wo die Wasserspeicher aufgefüllt werden sollen, hat sich der Verbrauch fast verdoppelt.
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3: Aktuell sind die Temperaturen bereits auf 19 Grad hochgeklettert. In den nächsten Stunden wird es dann aber auch immer wärmer, bis wir irgendwann um den Nachmittag so rum wieder auf die 31 Grad kommen. Also, genauso schön und heiß wie die letzten Tage auch. Lasst die Jacken auf jeden Fall zu Hause und ab mit euch an den See oder in das Schwimmbad.
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3: Der WDR-Verkehr derzeit eine Meldung für euch. A40 Dortmund Richtung Duisburg zwischen Dreieck Bochum West und Dreieck Essen Ost. Etwa 10 Minuten plus, 4 Kilometer stockender Verkehr sind's da. CT wünsche ich aber weiterhin eine gute Fahrt.
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3: Wir haben es kurz nach 8:30 hier an diesem Dienstagmorgen. Wir haben ja gerade schon ein bisschen über die Relegationsspiele im deutschen Fußball gesprochen. Und was wäre der deutsche Fußball ohne Bayern München? Gar nichts bei uns. Deshalb sprechen wir gleich noch über das DFB-Pokalfinale, was am Samstag war. Es soll aber nicht nur beim Fußball bleiben. Wir reden nämlich auch noch ein bisschen über die Handball-Bundesliga der Frauen. Da wird es nämlich gerade richtig spannend. Jetzt kommt aber erstmal wieder ein bisschen Musik.

0: Ja, Birte, du hast es ja eben schon angekündigt. Wir wollen jetzt über den DFB-Pokal reden. Da hat am vergangenen Samstag ja, glaube ich, Bayern München gegen Stuttgart gewonnen. Ist das richtig?
1: Da liegst du vollkommen richtig, mit 3:0. Die haben, wie es immer so ist, im Berliner Olympiastadion gespielt. Das ist ja immer eine unglaubliche Kulisse. Und einer ist da besonders herausgestochen, will ich mal so sagen. Und man fragt sich, wie oft er eigentlich seine eigenen Leistungen noch irgendwie überbieten will. Aber ja, Harry Kane hat die Bayern quasi im Alleingang zum Titel geführt. Alle 3 Tore hat er gemacht und hat halt dann dafür gesorgt, dass Bayern München seit 6 Jahren endlich wieder den DFB-Pokal mit nach Hause nehmen kann. Ja, und auf der anderen Seite Stuttgart, die haben wirklich alles versucht, um irgendwie dagegen zu halten. Das haben sie auch erst geschafft, denn es ging mit einem 0:0 in die Pause. Ja, aber nach der Pause konnten die Münchner Mannschaft sich ja einfach durchsetzen und war nicht mehr aufzuhalten. Trotzdem muss man sagen, dass es von den beiden Mannschaften eine klasse Saison war. Bayern jetzt mit dem Double, klar in der Champions League raus, aber das war auch gegen Paris. Ja, und das wohl ja im Moment die beste Mannschaft der Zeit ist. Ja, und Stuttgart ist in der Liga Vierter geworden, spielen also auf jeden Fall international, vielleicht ja auch Champions League. Ist also auch ein Riesenerfolg für die Stuttgarter. Dustin, was sagst du denn zu dem DFB-Pokalspiel am Samstag?
2: Ja, ich freue mich vor allem aus Dortmunder Sicht irgendwie ein bisschen paradox, wenn Bayern das Double holt. Aber dadurch ist halt Bayern Meister und Pokalsieger und der Supercup wird vom Meister und Pokalsieger gegen den Vizemeister ausgetragen. Und das ist dieses Jahr mal wieder Dortmund geworden. Also könnte man, auch wenn er nicht so bedeutend ist, die Dortmunder tatsächlich einen Titel gewinnen.
1: Ja, da will ich nur sagen, Dortmund mal wieder nur Zweiter, Erster, dafür reicht's einfach nicht. Naja, auf jeden Fall. Wir reden ja nicht nur über den deutschen Fußball an sich, sondern auch über die deutsche Mannschaft, also Nationalmannschaft und die Kadernominierung. Und damit geht's in ein paar Minuten weiter.

0: Ja, ich habe es ja gerade schon angekündigt. Wir reden jetzt ein bisschen über die Kadernominierung für die WM, die ja in ein paar Wochen schon stattfindet. Das nämlich jetzt hat Julian Nagelsmann den Kader bekannt gegeben, wer alles mit zur WM fährt. Wir fangen einfach mal an, ganz hinten im Tor, wo es wohl die meisten Diskussionen gibt. Mit dabei ist mal wieder Manuel Neuer, der ja eigentlich schon zurückgetreten ist aus der Nationalmannschaft, aber surprise, er ist wieder mit dabei und deshalb wahrscheinlich, ganz, ganz wahrscheinlich, auch die Nummer 1, weil er halt einfach, muss man sagen, der beste Torwart Deutschlands ist. Aber dahinter kommt halt dann die Nummer 2, Oliver Baumann, der jetzt auch alle Vorbereitungsspiele, die Qualifikation, alles als Nummer 1 bestritten hat und ja, sich den Platz auch irgendwie ein bisschen mit seinen Leistungen in der Liga, mit TSG Hoffenheim, ein bisschen ja auch erarbeitet hat. Aber jetzt, ja, so kurz vor der WM, dann der Rückschlag, Manuel Neuer ist mit dabei. Es gibt ja so zwei Lager. Nadine, was sagst du dazu?
1: Ja, also wir haben ja kurz hinter den Kulissen gerade schon ein bisschen gesprochen. Und auch wenn ich jetzt nicht so viel Ahnung von Fußball habe, wir haben ja gerade schon gesagt, da war so ein bisschen Skandalosität hinter, dass das mit dem Baumann nicht so richtig kommuniziert wurde. Und das finde ich persönlich halt einfach unfair. Und der Manuel Neuer, der hatte ja jetzt auch schon wirklich viele WM-Spiele, sag ich mal, die er mitgenommen hat. Und da fände ich schon persönlich, dass man dem Baumann da die Chance lassen könnte. Aber was sagt ihr denn als Fußballprofis dazu?
0: Na, Fußballprofis würde ich mich jetzt auf jeden Fall nicht betiteln. Aber ja, also wenn man aus sportlicher Sicht guckt, ist es schlau, dass Neuer mitkommt, weil er halt einfach der beste Torwart der Zeit ist. Natürlich auf der menschlichen Ebene, auch die Kommunikation mit Baumann war vielleicht nicht das Beste, was da so alles passiert ist. Hm. Gehen wir aber mal rüber zur Defensive. Da, ja, ich finde jetzt nicht so große Überraschungen, aber bei einem Namen bin ich ein bisschen gestolpert, bei Pascal Groß. Der hat ja auch Dortmunder Vergangenheit, letztes Jahr noch da gespielt. Da denke ich natürlich an dich, Dustin. Was sagst du dazu?
2: Ja, also ich muss auch sagen, dass ich mich damit nicht so wohl fühle irgendwie. Gerade weil Tom Bischoff von den Bayern ja auch eine recht gute Saison gespielt hat und die ähnlichen Positionen, also defensives Mittelfeld oder zur Not auch Rechtsverteidiger, hätte belegen können. Und ja, Tom Bischoff ist halt schon ein paar Jährchen jünger und vielleicht spritziger, schneller unterwegs als Pascal Groß mit seinen auf jeden Fall 30 plus. Und seine Leistungen bei Brighton sind zwar stabil, schätze ich mal, so wie ich das mitbekommen habe, aber auch nicht so herausragend, dass er, glaube ich, bei der WM dabei sein müsste.
0: Ja, und dann gehen wir noch zur Offensive. Da ja, sind auch keine großen Überraschungen, aber Nadim Amiri von Mainz ist mit dabei. Mainz hatte ja nicht so eine gute Saison, aber ich finde, Amiri ist immer noch ein klasse Führungsspieler, auch in schwierigen Zeiten bei Mainz gewesen. Dann Lennart Karl von Bayern finde ich ja sehr gut, sehr schön, dass der mitkommt, weil er auch wirklich eine klasse Saison gespielt hat. Und ja, auch ein großes Thema, Leroy Sané. Ja, ich weiß keine Meinung über den so richtig. Dustin, hast du da vielleicht noch eine Meinung zu?
2: Ich war immer ein großer Fan eigentlich von seiner Art und Weise zu spielen, aber irgendwie seit er jetzt vom deutschen Licht entfernt ist in der Türkei, ich weiß nicht genau, bei welchem Verein er ist.
0: Galatasaray, glaube ich.
2: Ah ja, genau. Ja, irgendwie, keine Ahnung, ich glaube, da hätte man eigentlich noch jemanden mitnehmen können, der da gerade aktuell wirklich in Topform ist.
0: Ja, und was mir aufgefallen ist, bei der EM 2024 hier in Deutschland, war ich ein ganz, ganz großer Fan von Füllkrug. Der hat es aber leider nicht geschafft, aber er bringt jetzt auch nicht mehr so die Leistungen, dass er vielleicht auch sich einen Platz verdient hätte. Naja, bald geht's los bei der WM. Wir schauen mal, was da so wird. Bis dahin hören wir aber weiterhin ganz fleißig CT mit neuer Musik.

Ja, bei uns ging es ja heute schon ganz, ganz viel über Fußball, aber wir wollen natürlich auch andere Sportarten ein bisschen beleuchten. Und da gehen wir jetzt in die Handball-Bundesliga der Frauen. Da ist nämlich derzeit die Finalserie der Bundesliga und ja, die ist gerade, ich würde mal sagen, maximal spannend. Borussia Dortmund trifft nämlich auf den HSG Blomberg-Lippe und ja, die spielen in einer Best-of-Three-Serie und dort steht es derzeit 1:1, also richtig spannend. Das erste Spiel konnte Dortmund ganz knapp mit 28:27 gewinnen. Da drehte der BVB das Spiel in der zweiten Halbzeit und ja, besonders Alina Greisitz, die ja auch in der deutschen Nationalmannschaft spielt, konnte da als Führungsspielerin hervorstechen. Ja, und jetzt am Wochenende, dann war das Spiel 2. Dort konnte dann aber Blomberg gewinnen und das Witzige dabei ist, es ging auch 28:27 aus. Also nicht nur punktgleich, sondern auch torgleich sind die beiden Mannschaften. Also quasi genau das gleiche Spiel wie das erste, nur einmal umgekehrt. Dort war Matchwinnerin Alexia Hauf, die 12 Sekunden vor Schluss das entscheidende Siegtor geworfen hat. Ja, und das ist einfach deshalb so spannend, weil halt einfach beide Spiele mit also genau der gleiche Endstand ausgegangen sind. Ja, und beide Teams wirken nicht nur in der Finalserie, sondern schon die ganze Zeit in der Liga komplett auf einer Augenhöhe. Und das entscheidende Spiel, das findet dann halt am 31. Mai im Blomberg statt. Der Gewinner wird nicht nur deutscher Meister, sondern qualifiziert sich auch direkt für die Champions League. Wir drücken natürlich den BVB-Damen die Daumen. Genau, und schauen wir mal, was da rauskommt. Die sind da auch eine Klasse für sich in der Liga. Jetzt geht's erstmal ein bisschen weiter mit Musik.

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1: Mit Dustin Schock. US-Präsident Donald Trump ruft muslimische Länder zu einem Abkommen mit Israel auf. Das berichtet ZDF heute. Trump hat auf seinem Netzwerk Truth Social Länder aufgelistet, mit denen er über Möglichkeiten zur Beendigung des Iran-Konflikts gesprochen habe. Die Rundfunkanstalt BBC hat einen neuen Chef. Das berichtet die Tagesschau. Matt Britton ist der neue Chef und war vorher ein Top-Manager bei Google. Dabei tritt der neue Chef in eine Phase ein, in der bis 2028 rund 500 Millionen Euro eingespart werden sollen. In der SPD wächst der Widerstand gegen Kürzungen beim Elterngeld, so der Bayerische Rundfunk. Laut dem parlamentarischen Geschäftsführer Dirk Wiese sei die Leistung gerade für junge Eltern sehr wichtig. In Jülich bitten die Stadtwerke dringend um sehr sparsamen Wasserverbrauch, so der WDR. Über die Homepage haben die Stadtwerke darüber informiert, dass das Wasser knapp wird und die BewohnerInnen ihren Rasen nicht bewässern sollen und auch keine Pools befüllen sollen.
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3: Ja, es wird immer wärmer hier bei uns auf dem Campus. 19 bis 20 Grad haben wir es gerade sogar. In den nächsten Stunden, ihr könnt es euch schon denken, wird es auch immer wärmer, bis wir dann irgendwann die 31 Grad knacken. Also ich würde sagen, genauso schön und heiß wie die letzten Tage. Lasst die Jacken auf jeden Fall zu Hause, packt die Sonnencreme ein und dann ab an den See oder ins Schwimmbad.
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3: Der WDR-Verkehr meldet derzeit keine Meldung. CT wünsche ich weiterhin eine gute Fahrt.

0: Ja, nach ganz viel Fußball geht es jetzt hier bei uns um ein Thema Führerschein, wo wir beide, glaube ich, ganz gut drüber reden können. Wie wir alle wissen, der Führerschein ist teuer. Man muss quasi ja schon fast einen Kredit dafür aufnehmen, damit man den überhaupt bezahlen kann. Vor allem, wenn man halt keine Unterstützung, also keine geldliche Unterstützung von den Eltern hat. Ja, und bei vielen, vor allem auf dem Land zum Beispiel, ja, die brauchen halt einfach einen Führerschein, ein Auto, um zum Beispiel zu der Arbeit zu kommen. Ja, und dann gibt's dann noch die peinlichen Situationen in der Stunde oder mit dem Prüfer in der Prüfung, Abwürgen bei den ersten Malen oder man baut fast einen Unfall und der Lehrer muss irgendwie eingreifen. Nadine, was kannst du denn so zu deiner Fahrschulzeit sagen?
1: Ja, also ich kann mich da noch richtig bewusst dran erinnern. Es ist zwar jetzt schon 3 Jahre, glaube ich, her, dass ich den angefangen habe und ich habe den auch tatsächlich hier in Bochum, also gar nicht auf dem Dorf gemacht. Ich glaube, da sind ja die Preisunterschiede auch nochmal krasser. Also du hast den ja auch auf dem Dorf bei dir gemacht, ne? Weißt du noch, wie viel du damals dafür oder ihr dafür bezahlt habt?
0: Ja, also ich hatte zum Glück meine Eltern, die mich dabei geldlich auf jeden Fall unterstützt haben, aber was ich so von Freunden gehört habe, dass es halt wirklich 3.000 bis 4.000 Euro sein können. Und das ist halt wirklich richtig hoch. Wie war es bei dir?
1: Ich habe, glaube ich, auch im Endeffekt, ich habe mir das irgendwann mal zusammengerechnet, 3.800 Euro bezahlt, halt auf eigene Kappe während des Studiums.
0: Das ist halt auch wirklich
1: viel. Ey, ohne Witz, ich habe mittlerweile das Gefühl, ich erhole mich immer noch von diesen Kosten, weil das so viel Geld ist und damit ist es ja auch nicht getan. Also danach, wenn man sich irgendwie noch ein Auto, geschweige denn Versicherung, jetzt gerade die Spritpreise, da wollen wir ja gar nicht drüber reden. Aber es steht ja jetzt auch wieder zur Diskussion, ob der Führerschein wieder günstiger gemacht werden soll. Also es steht ja gefühlt alle paar Monate zur Debatte und die wollen das irgendwie mit Simulatoren und mehr Online-Unterricht regeln, oder?
0: Genau, also als ich das gehört habe, dachte ich mir erstmal, ja, es ist sehr schön, dass der Führerschein günstiger werden soll, weil teurer wäre ja auch irgendwie, ja, das wird ja gar nicht gehen.
1: Mhm.
0: Aber ich weiß nicht, ob das gut ist. Also ich weiß nicht, ob ich neben mir im Straßenverkehr jemanden haben möchte, der irgendwie einen Großteil seiner Fahrstunden irgendwie nur in einem Simulator hing und das irgendwie nachgespielt hat. Und auch Online-Unterricht kann ich mir vielleicht für den Theoriebereich noch ganz gut vorstellen. Aber ich finde, alles, was so die praktischen Stunden angeht, da muss man einfach im Straßenverkehr das alles einmal gesehen haben, weil im Straßenverkehr kann so viel passieren, was man, denke ich, oder finde ich, bei so Simulatoren gar nicht richtig nachspielen kann. Wie siehst du das?
1: Ja, ich bin da total bei dir. Also was ich voll praktisch finde, ist halt diese App, die man ja machen kann. Also halt eben für den Theorieteil. Aber was dann wirklich die Praxiserfahrung angeht, finde ich das schon gut, wie das in Deutschland eigentlich geregelt ist, dass man wirklich direkt auf die Straße geschickt wird. Ich wurde zwar auch total ins kalte Wasser damals geschmissen, also wirklich erste Fahrstunde direkt auf die Straße, aber eigentlich hat es dann auch nur geholfen, so richtig Konfrontation. Und wie du schon gesagt hast, ich würde mich da auch wohler mitfühlen mit dem Gedanken, wenn andere im Straßenverkehr auch mehr Praxiserfahrung haben.
0: Also wie ihr hört, wir haben noch keinen richtigen Lösungsansatz, warum oder wie der Führerschein günstiger werden könnte. Wenn ihr da was habt, schreibt uns doch gerne auf Instagram bei CT das Radio. Wir hören jetzt erstmal weiter Musik im Radio, im Auto. Hier ist Medical Man von Honeymoon.

0: war, man noch gar nicht wusste, welche Lieder werden überhaupt gespielt, wie ist die Show aufgebaut, wie ist die Bühne, wie werde ich ihn sehen und so. Also das war wirklich, wirklich ganz, ganz toll.
1: Ja, ich glaube auch vor allem so eine Opening Night. Also ich war noch nie bei dem ersten Konzert von einer Tour. Ich stelle mir das aber richtig cool vor, weil sonst wird man ja in den sozialen Medien immer irgendwie gespoilert, was irgendwie die Setlist ist und was die Liederreihenfolge ist und wie Harry aussieht und keine Ahnung. Mhm. Und ich glaube, es war bestimmt richtig cool, das alles nicht zu wissen, sich einfach überraschen zu lassen.
0: Safe. Also als erstes war ja auch der Voreact Robin. Also die kannte ich jetzt auch nicht so wirklich, aber das war so für den Einstieg ganz cool. Und dann als ich die ersten Töne vom Album, von dem neuen Album, von den Liedern gehört habe, Are You Listening Yet? Und dann kam er auf die Bühne gerannt und dann haben alle direkt gedanced. Das war schon richtig cool. Und ich persönlich fand halt auch die Abwechslung zwischen den Liedern voll nice. Also es war halt so die perfekte Mischung aus irgendwie ruhigen Liedern, wo man dann auch wirklich mitflennen konnte. Dann war es aber wieder tanzen. Dann war es irgendwie ein einfach total emotionaler Moment. Dann war es wieder lustig, weil er halt auch mit der Crowd voll viel interagiert hat. Und so, wir haben sogar an einer Stelle für eine aus dem Publikum Happy Birthday gesungen. Das war ganz süß. Hat sie sich bestimmt total gefreut. Ja. Also ich glaube, ich wäre da in Ohnmacht wahrscheinlich gefallen, würde Harry Styles für mich Happy Birthday singen. Aber ja, also da war es, glaube ich, dann auch ganz gut, dass ich ein bisschen weiter weg stand, weil ich habe trotzdem schon 5-mal geflennt oder so. Aber ja, ich habe es sehr genossen und ich glaube, jetzt haben wir auch sogar was direkt von ihm dabei, oder?
1: Ja, natürlich. Wie soll es auch anders sein? Wir spielen direkt was von Harry Styles' To Be So Lonely.

0: Mit dem Frühjahr blühen die Blumen und brummen die Bienen. Neben Sonnenschein bekommt man auch Hopfen und Getreide wieder mehr zu Gesicht. All das vereint der Botanische Garten der Ruhr-Universität mit seiner aktuellen Ausstellung Botanik im Bier. Mehr als Hopfen und Malz. CT-Reporterin Jana Sandfort hat den Garten besucht und weiß mehr dazu.
1: Der Botanische Garten der Ruhr-Universität hat so einiges zu bieten. Neben den Gewächshäusern und den verschiedenen Pflanzen unter freiem Himmel

0: gibt es auch so einige Angebote, die sich an alle Personen richten. Einen Teil dieses Angebotes bilden die sich abwechselnden Ausstellungen. Franziska Rosen, wissenschaftliche Mitarbeiterin im Bereich Bildungs- und Öffentlichkeitsarbeit, kann uns mehr zur aktuellen Ausstellung sagen.
1: Wir zeigen aktuell eine Ausstellung im Botanischen Garten, die heißt Botanik im Bier. Die haben wir von der Universität Tübingen uns geliehen. Die Ausstellung zeigt, dass Pflanzen nicht nur hübsch anzusehen sind, sondern auch ziemlich gesellig sein können. Man erfährt also, wie Hopfen, Gerste und Kräuter den Weg ins Bierglas finden. Ich würde mal sagen, das ist angewandte Botanik mit Alltagsrelevanz. Also zwischen Gewächshaus und Braukultur wird hier deutlich, dass hinter dem Feierabendbier, was wir gerne mal so schnell wegzischen, überraschend viel Pflanzenwissen steckt.
0: Ganz nach dem Reinheitsgebot für Bier findet ihr in der Ausstellung also alles zum Thema Hopfen, Malz und Hefe. Auch der Herstellungsprozess wird erläutert. Darüber hinaus gibt es auch noch viele andere Dinge zu sehen.
1: Man sieht unendlich viele Bierflaschen aus aller Welt, verschiedenste Gemische, Gebräue, Malzbier, Fruchtbier. Und wir haben auch Leihgaben dort von unserer lokalen Brauerei, der Moritz-Fiege-Brauerei, also historisches Braubesteck. Das ist auch hübsch anzuschauen.
0: Laut Franziska Rosen bietet die Ausstellung also viel Visuelles und die Möglichkeit, sich wissenschaftlich mit dem Feierabendbier auseinanderzusetzen. Das sei gerade auch für Studierende interessant. Ein kleiner Funfact am Rande ist, dass die Ausstellung anscheinend nicht nur für Menschen interessant ist.
1: Na, also wie ich feststellen musste, nachdem wir die Ausstellung aufgebaut hatten, finden nicht nur wir Menschen die Bierausstellung interessant, sondern auch Kakerlaken. Die hatten da die Getreidesorten entdeckt und sind in die Vitrinen reingeklettert und es war ziemlich schwierig, die wieder rauszuholen.
0: Die Ausstellung ist perfekt für alle, die einfach mal den Botanischen Garten in seiner Vielfalt erkunden wollen, aber auch für Bierliebenden, die sich gerne mal tiefergehend mit dem Herstellungsprozess und einzelnen Zutaten auseinandersetzen möchten. Sie hat zwar einen wissenschaftlichen Anspruch, aber kann genauso wie das Feierabendbier in der Freizeit genossen werden. Vielleicht findet ihr sogar euer Lieblingsbier in der Ausstellung wieder.
2: Ja, und die Ausstellung findet noch bis zum 31. Juli diesen Jahres im Foyer statt. Die Öffnungszeiten orientieren sich an denen des Botanischen Gartens, wobei das Foyer jedoch stets um 17 Uhr schließt. Die Ausstellung ist aber für alle kostenlos.

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1: Mit Dustin Schock. US-Präsident Donald Trump ruft muslimische Länder zu einem Abkommen mit Israel auf. Das berichtet ZDF heute. Trump hat auf seinem Netzwerk Truth Social Länder aufgelistet, mit denen er über Möglichkeiten zur Beendigung des Iran-Konflikts gesprochen habe. Zu diesen Ländern zählen die Türkei, Ägypten, Saudi-Arabien und noch weitere. Für sie sollte es laut Trump verpflichtend sein, das sogenannte Abraham-Abkommen zu unterzeichnen. Das Abkommen sei eine mögliche Friedensvereinbarung und eine Normalisierung des Verhältnisses zu Israel. Die Rundfunkanstalt BBC hat einen neuen Chef. Das berichtet die Tagesschau. Matt Britton ist der neue Chef der BBC und war vorher ein Topmanager bei Google. Dabei tritt der neue Chef in einer Phase ein, in der bis 2028 rund 500 Millionen Euro eingespart werden sollen. Außerdem könne man laut Britton die Chance nutzen, den öffentlichen Rundfunk des 21. Jahrhunderts neu zu erfinden. Wo genau die Prioritäten liegen werden und wo gespart werden soll, ist dabei noch unklar. In der SPD wächst der Widerstand gegen Kürzungen beim Elterngeld, so der Bayerische Rundfunk. Laut dem parlamentarischen Geschäftsführer Dirk Wiese sei die Leistung gerade für junge Eltern sehr wichtig. Zuvor hat auch die stellvertretende SPD-Fraktionschefin Dagmar Schmidt gefordert, auf pauschale Kürzungen beim Elterngeld zu verzichten. Auch CDU-Politiker und Vorsitzender der Jungen Union Johannes Winkel hält es für fraglich, milliardenschwere Rentenerhöhungen zu beschließen und gleichzeitig das Elterngeld zu kürzen. In Jülich bitten die Stadtwerke dringend um sehr sparsamen Wasserverbrauch, so der WDR. Über die Homepage haben die Stadtwerke darüber informiert, dass das Wasser knapp wird und die BewohnerInnen ihren Rasen nicht bewässern sollen und auch keine Pools befüllen sollen. Es wird auch darum gebeten, im Haushalt bewusst mit den Ressourcen umzugehen. Grund für die Knappheit und den rasant steigenden Verbrauch sind die erhöhten Temperaturen. Gerade nachts, wo die Wasserspeicher aufgefüllt werden sollen, hat sich der Verbrauch fast verdoppelt.
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3: Ja, ihr merkt schon, es wird von Stunde zu Stunde wärmer. Aktuell sind es 22 Grad bei uns hier auf dem Campus und es ist keine Wolke wirklich am Himmel zu sehen. Im Laufe des Tages soll es noch bis zu 31 Grad werden. Momentan ist es aber wirklich auch schon sehr warm. Deswegen nutzt heute auch die Zeit und das gute Wetter und geht raus ins Freibad, an den See. Macht euch eine gute Zeit.
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3: Der WDR-Verkehr derzeit keine Meldung für euch. CT wünsche ich weiterhin eine gute Fahrt.
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3: Ja, es ist Halbzeit bei uns hier in der Frühschicht. Wir haben es kurz nach 9:30 und ich bin immer noch nicht alleine gelassen worden. Nadine und Dustin sind auch noch mit dabei.
4: Hello.
5: Hello.
3: Ja, und nachdem wir ja gerade schon ein bisschen über Harry Styles das Konzert geredet haben und Nadine ihre Erfahrung geteilt hat, reden wir gleich noch ein bisschen über die Stadt, wo das Ganze stattgefunden hat, nämlich in Amsterdam. Und wir haben auch noch einen Wettbewerb dabei, Jugend forscht, wo auch Teilnehmende aus dem Ruhrgebiet mit dabei sind. Schauen wir mal gleich drauf. Jetzt geht's erstmal weiter mit Cowboy Mouth von Sophie Royer.

0: Ja, Birte, wir waren ja gerade schon thementechnisch in Amsterdam beim Harry Styles Konzert und die Freundin, mit der ich da war, wir haben da natürlich direkt so einen kleinen Wochenendtrip draus gemacht, weil klar, man ist zwar relativ schnell in der niederländischen Hauptstadt von hier aus, aber es lohnt sich ja dann doch ein paar Tage da zu bleiben und die Zeit haben wir auf jeden Fall ganz gut genutzt, auch wenn das Wetter nicht ganz so schön war, wie es jetzt gerade ist, aber wir haben viel Matcha getrunken, wir haben gut gegessen, wir haben uns die Stadt angeguckt, auch wenn die natürlich ein bisschen überfüllt war, komplett von Harry Styles Fans, also
1: das
0: aus
1: ist klar.
0: Allen möglichen Ländern, Franzosen, Spanier und so, die waren alle da, aber die Stadt war trotzdem sehr sehenswert. Warst du denn auch schon mal in Amsterdam?
1: Ich war tatsächlich, als ich gerade nachgedacht habe, ich glaube wirklich noch nie in Amsterdam. Ich höre aber auf jeden Fall immer, dass es sehr schön sein soll, auch mit den ganzen Grachten und sowas. Ich stelle es mir ähnlich wie andere holländische Städte ein bisschen größer und ein bisschen abgewandelter, irgendwie ein bisschen vor. Aber ja, also ich war schon in ganz vielen anderen holländischen Städten. Ich finde holländische Städte immer sehr schön. Ich finde die meistens eigentlich auch immer sehr sauber und einfach von der Architektur und wie der ganze Vibe und die ganze Stimmung in der Stadt oder in den Städten so ist, eigentlich auch immer ganz schön. Fandest du es in Amsterdam denn dann genauso schön wie zum Beispiel, waren ja auch schon mal in Den Haag. Was fandst du da so besser?
0: Ja, also man muss natürlich sagen, da ist der Großstadt-Flair einfach nochmal viel mehr da. Also so ein bisschen Modernität sieht man da dann schon, aber du hast schon recht, die Architektur ist zum Beispiel auch sehr ähnlich zu Utrecht, wo wir auch schon mal zusammen waren. Ja. Also so diese typisch holländischen Häuser, die man kennt. Aber was so Bar- und Clubkultur und so angeht, da sind die natürlich auf einem ähnlichen Stand wie wir hier in großen Städten. Aber kann ich nur empfehlen, also wenn du demnächst nochmal ein Urlaubsziel für einen Städtetrip suchst, ab nach Amsterdam.
1: Ja, vor allem bei so einem guten Wetter, glaube ich, bietet sich so eine Großstadt wie Amsterdam, wo man eigentlich alles draußen macht, ja eigentlich auch richtig gut an.
0: Safe.
1: Ja. Wir hören jetzt erstmal ein bisschen weiter Musik. Adore You von Fred Again kommt jetzt.

0: Ja, ich glaube, wir kennen das alles noch irgendwie aus der Schule, den Wettbewerb Jugend forscht. Und der findet jetzt am nächsten Wochenende statt. Dort sind auch Teilnehmende aus dem Ruhrgebiet dabei. Der Jugend forscht Wettbewerb findet in Herzogenaurach statt. Und aus NRW sind unter anderem Schülerinnen aus Hattingen-Sprockhövel dabei und auch noch Schülerinnen aus Essen und Hahn. Und ja, also die aus Hattingen-Sprockhövel, die haben an einer KI-Lernseite gearbeitet und die Schülerinnen aus Essen und Hahn, die haben Ameisenstaaten erforscht. Und insgesamt machen dort 159 junge Talente mit und stellen Projekte in den MINT-Fächern, also Mathematik, Informatik, Naturwissenschaften und Technik vor. Und die Siegerehrung ist dann am 31. Mai. Und als ich davon gelesen habe, habe ich mich direkt in meine Schulzeit zurückgebeamt gefühlt, weil irgendwie bei uns jedes Jahr da auch so ein schulinternes Jugendforscht dabei war und ich in meinem Naturwissenschaftenkurs auch immer irgendwelche Projekte da gemacht habe. Nadine, wie war das da bei dir in der Schule?
1: Also sowas Cooles, Internes hatten wir tatsächlich nicht. Ich bin zwar auch für 2-3 Jahre, glaube ich, in Naturwissenschaftenunterricht gegangen, aber auch irgendwie nur, weil ich musste. Also ich hatte dann später in der Oberstufe auch den sprachlichen Schwerpunkt. Ja. Also mit MINT-Fächern kannst du mich eigentlich jagen. Aber also mich erinnert das auch total an Schulzeit, weil ich hatte eine gute Freundin, die hat auch immer bei Jugendforscht mitgemacht und ist da immer hingefahren. Das war auch eigentlich immer total cool, was sie davon erzählt hat. Aber musstet ihr dann, weil ich weiß noch, wir hatten einmal so ein Projekt, was wir machen mussten. Da haben Leute zum Beispiel dann irgendwie untersucht, was die Physikalität hinter dem Popcorn-Prozess oder sowas ist. Weißt du noch, was du da gemacht hast?
0: Boah, so genau weiß ich das auf jeden Fall nicht mehr. Es war auf jeden Fall fast immer so ein Nischenthema und man hat sich dann halt so ein, das muss man ja auch irgendwie, damit man noch was Neues erforschen kann, so ein bestimmtes Problem halt irgendwie rausgesucht und dabei ja halt irgendwie versucht, was Neues rauszufinden. So richtig was erforschen kann man natürlich in der Schule als Schüler jetzt nicht so unbedingt, aber ja, einfach, ich glaube, es war wichtig, dass wir ja so Probleme erkennen und da vielleicht dann ja irgendwie was Neues erforschen können und neue Lösungen finden können. Ja, bei dir, du hattest gerade erzählt, deine Freundin, die hatte eigentlich eine ganz coole Erfindung, was du gerade erzählt hast.
1: Die hat einmal, ich glaube, das hat sogar gewonnen damals, ich bin mir nicht sicher, das ist jetzt auch schon ein paar Jahre her, aber man kennt ja vom Reiten, gerade wenn man irgendwie Springreiten oder so macht, sind so Westen super wichtig beim Tragen, aber die können halt voll oft steif sein und einen dann in der Bewegung einschränken. Und sie hatte dann so ein Mittel irgendwie erfunden, was man da reinfüllen kann, was erst bei aktiver Berührung hart wird. Das heißt, du bist die ganze Zeit eigentlich super flexibel.
0: Das ist halt voll gut.
1: Total. Und wenn du dann vom Pferd fällst, also es dann ernst wird, dann wird es hart und dann wirst du geschützt. Also da können auch eben richtig krasse Sachen bei rumkommen.
0: Ja, so ein bisschen Höhle der Löwen für Schülerinnen.
1: Ja, total.
0: Also eigentlich richtig schönes Projekt. Ja, bevor es jetzt hier bei uns zu viel erforschen und zu viel Forschung geht, machen wir ein bisschen weiter mit Musik.

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1: Mit Dustin Schock. US-Präsident Donald Trump ruft muslimische Länder zu einem Abkommen mit Israel auf. Das berichtet ZDF heute. Trump hat auf seinem eigenen Netzwerk Länder aufgelistet, mit denen er über Möglichkeiten zur Beendigung des Iran-Konflikts gesprochen habe. Die Rundfunkanstalt BBC hat einen neuen Chef. Das berichtet die Tagesschau. Matt Britton hat das Amt angetreten und war vorher ein Top-Manager bei Google. In der SPD wächst der Widerstand gegen Kürzungen beim Elterngeld, so der Bayerische Rundfunk. Laut dem parlamentarischen Geschäftsführer Dirk Wiese sei die Leistung gerade für junge Eltern sehr wichtig. In Jülich bitten die Stadtwerke dringend um sehr sparsamen Wasserverbrauch, so der WDR. Über die Homepage haben die Stadtwerke darüber informiert, dass das Wasser knapp wird und die BewohnerInnen ihren Rasen nicht bewässern sollen und auch keine Pools befüllen sollen.
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2: Ja, ich weiß nicht, wie es bei euch draußen so ist. Hier im Studio wird es auf jeden Fall von Stunde zu Stunde wärmer. Draußen sind es aktuell um die 24 Grad und ja, es ist auch keine einzige Wolke am Himmel zu sehen. Im Laufe des Tages soll es dann noch bis zu 31 Grad werden. Es ist also, ja, höchste Zeit, um die Sonnencreme auszupacken und an den See zu gehen oder ins Freibad. Heute Nacht kühlt es dann noch ein wenig ab, aber auch mit 20 Grad wird es da nicht kalt.
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2: Der WDR-Verkehr hat derzeit keine Meldung für euch. CT wünsche ich weiterhin eine gute Fahrt.
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2: Ja, wir haben es kurz nach 10 Uhr hier bei uns in der Frühschicht. Nachdem wir gerade, oder heute Morgen, über Fußball gesprochen haben und über Handball, haben wir jetzt gerade über Nadines Konzerterfahrung gesprochen. Und um die Frühschicht noch ein bisschen abzurunden, reden wir natürlich über dieses wunderbare Wetter und über das vergangene Pfingstwochenende. Jetzt gibt's aber erstmal weiterhin Musik für euch auf die Ohren, perfekt zum passenden Wetter, von Bad Bunny.

0: Vielleicht habt ihr es auch irgendwie mitbekommen. Am Wochenende war es ja wirklich extrem warm und extrem schönes Wetter und es hatte ja auch irgendwie gefühlt jeder frei wegen dem Feiertag. Und deshalb war unsere Nachbarstadt Düsseldorf am Wochenende auch extrem überfüllt und da gab es verschiedene Sachen. Der Japan-Tag oder die Japan-Woche war unter anderem. Nadine, weißt du irgendwie was darüber, was da bei der Japan-Woche oder beim Japan-Tag am Samstag alles so los war?
1: Also ich war jetzt persönlich selber nicht vor Ort, weil ich anders beschäftigt war. Darüber reden wir gleich noch. Aber ich habe auf jeden Fall mitbekommen, dass es da ein großes Rahmenprogramm mit Ausstellungen, Führungen und Workshops generell zu japanischer Kunst, Geschichte und Popkultur gab, beziehungsweise immer noch gibt. Also das gilt vom 22. bis zum 30. Mai diesen Jahres. Und ja, da wird halt einfach ein vielfältiges Programm aus japanischer Kultur, Musik, aber auch Cosplay, was natürlich ein großer Teil der Kultur ist, Kulinarik und genau geboten und das wird dann auch mit einem spektakulären Feuerwerk wohl beendet.
0: Genau. Ich habe dann noch mitbekommen, ich war persönlich jetzt auch nicht da, ich habe es aber über die sozialen Medien mitbekommen, dass ein Influencer, der auch eine Modemarke hat, gratis T-Shirts verlost hat und rausgegeben hat und das hat natürlich sehr viele Jugendliche animiert, dann auch dahin zu kommen und ja, ein paar gratis T-Shirts natürlich abzugreifen.
1: Ja, das kann ich mir vorstellen auf jeden Fall. Und dann, also es war ja eh so gutes Wetter, dann war wahrscheinlich da die Ruhrpromenade auch noch, das ist gar nicht die Ruhrpromenade, die Rheinpromenade.
0: Die Rheinpromenade,
1: ist das
0: Rheinpromenade
1: oder, ne?
0: Ja.
1: Guck mal, ich bin schon so, ich habe schon so Bochum im Kopf, dass ich das ja schon verwechsel mit den Flüssen.
0: Ja, ich glaube auch, dass da an der Promenade richtig viel los war. Es ist ja auch immer, wenn gutes Wetter ist, dann ist es ja eh immer viel los. Wenn dann noch viele Leute frei haben und eh schon aus irgendwelchen anderen Gründen in der Stadt sind, habe ich auf jeden Fall auch mitbekommen, dass sich einige Leute echt beschwert haben, warum denn so vieles an einem Wochenende irgendwie stattfindet. Klar, kam jetzt noch das gute Wetter dazu, das kann man ja vorher auch nicht wissen. Aber ja, da wurde sich auf jeden Fall ein bisschen beschwert, dass es vielleicht ein bisschen eine Fehlbesetzung der ganzen Termine war.
1: Kann ich auch verstehen.
0: Ja, da haben wir es hier in Bochum noch ein bisschen besser. Eigentlich ist ja das Größte in Bochum, Bochum total, wenn da dann mal alle Leute draußen auf der Straße sind und über dem Mutterdreieck rumspringen. Dann verstehe ich auch, das ist mir manchmal auch ein bisschen zu voll, wenn ich mir dann noch vorstelle, in Düsseldorf da.
1: Ja, mit noch mehr Menschen, noch mehr Massen und dann wird es auch noch heißer.
0: Ja, wir haben jetzt natürlich ein bisschen in unserer Playlist hier rumgeschaut, was wir denn noch für Sommerlieder haben. Da sind wir auf Black Eyed Peas gesprungen. Das hören wir jetzt ein bisschen hier bei CT, das Radio.

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1: Wer schon mal Leistungssport gemacht hat, kann den Konkurrenzgedanken nachempfinden. Das Gefühl, nicht genug zu sein und sich beweisen zu müssen, kann schnell erdrückend sein. Bei dem einen dient der Druck eher als Motivationsträger, andere SportlerInnen nehmen den Leistungsdruck hingegen als emotionale Belastung wahr. ZT-Reporterin Laura Rippen hat sich mit dem Thema näher beschäftigt.
2: Leistungsdruck und Konkurrenz sind oftmals Auslöser, warum SpielerInnen den Spaß am Basketball verlieren. Der dabei erzeugte Stress ist schädlich für den Erfolg eines Teams und die individuelle Entwicklung. Ich habe selber eine lange Zeit Basketball als Leistungssport betrieben und weiß daher ganz genau, wie sich der Konkurrenzgedanke anfühlt. Ich habe trotzdem mit Basketballerin Medina Reich von den Astroladies in Bochum gesprochen. Sie ist Spielerin der zweiten Bundesliga und erzählt mir davon, wie sie in ihrem Team Konkurrenz wahrnimmt und wie sich Konkurrenz auf einzelne SpielerInnen auswirkt.
3: Ich würde für mich persönlich sagen, oder auch bei uns im Team, dass wir es eher alle als Motivation wahrscheinlich sehen. Also man kann durchaus sagen, dass wir uns sehr gegenseitig auch dadurch pushen und wir verstehen uns alle auch super gut, wodurch es freut und es feiert, wenn es halt erfolgreich ist fürs gesamte Team.
2: Medinas Berührungspunkte mit dem Thema sind erstmal positiv. Alle Teammates sorgen durch gegenseitige Motivation für ein harmonisches Miteinander, sodass der Konkurrenzgedanke scheinbar unter den Tisch fällt. Ich habe nochmal genauer nachgefragt und wollte wissen, ob es schon Situationen gab, in denen sich der Konkurrenzgedanke in Bezug auf das Team und auf die individuelle Leistung negativ ausgeprägt hat.
3: Ja, ich glaube, da gibt es jetzt nicht so eine Sache, die man jetzt sagen kann. Manche Menschen steigern sich dadurch einfach in der Leistung und werden dadurch besser, was natürlich optimal ist. Manche Menschen verspüren dann einfach super großen Druck und dann schwächt es sie natürlich auch, wenn man dann einfach quasi sich selbst schwächer macht, als man ist. Und wenn das dann einmal in einem Kopf ja wirklich hier drin ist, ist ja wie so eine Negativspirale auch geben kann, dass man sich einfach immer weiter runterzieht. Und deswegen muss man da halt auch super viel aufpassen und auch selbst sich immer wieder den eigenen Stärken halt bewusst machen. Ich glaube, es geht beim innerlichen Gefühl bei mir persönlich nicht so um den Konkurrenzgedanken. Also natürlich ist man enttäuscht, wenn man irgendwie mal nicht so viel spielt oder auch wenn man selbst nicht zufrieden ist mit seiner Leistung. Aber da ist es bei uns im Team so, dass wir uns auch super viel gegenseitig aufbauen.
2: Die eigene Rolle ist also essentiell, wenn es darum geht, den Konkurrenzgedanken zu hinterfragen. Mich interessiert, ob es den einen Konkurrenzgedanken gibt oder ob es von der eigenen Persönlichkeit abhängt, ob man ein Konkurrenzgefühl überhaupt empfinden kann. Ich finde die Umgangsweise spannend, Konkurrenz als inneren Push zu betrachten und weniger als Gegner. Es ist sinnvoll, den Konkurrenzgedanken in einem gewissen Ausmaß zu empfinden, um sich individuell als auch als Team besser zu machen. Schließlich lautet das Ziel, Spiele zu gewinnen, um sich gemeinsam weiterzuentwickeln. Dabei ist auch wichtig zu wissen, dass Niederlagen und persönliche Enttäuschungen auf dem Niveau absolut normal sind. Als Spielerin ist es daher notwendig, auf das persönliche Empfinden und eigene Grenzen zu achten, damit sich jeder im Team wohlfühlen kann. Denn wie Melina bereits erwähnt hat, ist es wichtig, sich persönlich zu verstehen, um gemeinsam erfolgreich zu sein.
1: Konkurrenz im Sport kann also nicht nur anstrengend für die Psyche sein, sondern auch förderlich für die Entwicklung einzelner SpielerInnen. In erster Linie ist es wichtig, auf sich zu achten und das zu tun, was zum persönlichen Wohlbefinden beiträgt.

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1: Mit Dustin Schock. US-Präsident Donald Trump ruft muslimische Länder zu einem Abkommen mit Israel auf. Das berichtet ZDF heute. Trump hat auf seinem eigenen Netzwerk Länder aufgelistet, mit denen er über Möglichkeiten zur Beendigung des Iran-Konflikts gesprochen habe. Zu diesen Ländern zählen die Türkei, Ägypten, Saudi-Arabien und noch weitere. Für sie sollte es laut Trump verpflichtend sein, das sogenannte Abraham-Abkommen zu unterzeichnen. Das Abkommen sei eine mögliche Friedensvereinbarung und eine Normalisierung des Verhältnisses zu Israel. Die Rundfunkanstalt BBC hat einen neuen Chef. Das berichtet die Tagesschau. Matt Britton hat das Amt angetreten und war vorher ein Top-Manager bei Google. Dabei tritt er in eine Phase ein, in der bis 2028 rund 500 Millionen Pfund eingespart werden sollen. Außerdem könne man laut Britton die Chance nutzen, den öffentlichen Rundfunk des 21. Jahrhunderts neu zu erfinden. Wo genau die Prioritäten liegen werden und wo gespart werden soll, ist dabei noch unklar. In der SPD wächst der Widerstand gegen Kürzungen beim Elterngeld, so der Bayerische Rundfunk. Laut dem parlamentarischen Geschäftsführer Dirk Wiese sei die Leistung gerade für junge Eltern sehr wichtig. Zuvor hat auch die stellvertretende SPD-Fraktionschefin Dagmar Schmidt gefordert, auf pauschale Kürzungen beim Elterngeld zu verzichten. Auch CDU-Politiker und Vorsitzender der Jungen Union Johannes Winkel hält es für fraglich, milliardenschwere Rentenerhöhungen zu beschließen und gleichzeitig das Elterngeld zu kürzen. In Jülich bitten die Stadtwerke dringend um sehr sparsamen Wasserverbrauch, so der WDR. Über die Homepage haben die Stadtwerke darüber informiert, dass das Wasser knapp wird und die BewohnerInnen ihren Rasen nicht bewässern sollen und auch keine Pools befüllen sollen. Es wird auch darum gebeten, im Haushalt bewusst mit den Ressourcen umzugehen. Grund für die Knappheit und den rasant steigenden Verbrauch sind die erhöhten Temperaturen. Gerade nachts, wo die Wasserspeicher aufgefüllt werden sollen, hat sich der Verbrauch fast verdoppelt.
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3: Ja, beim Wetter lässt sich eigentlich gar nicht mehr so viel sagen. Ich glaube, ihr merkt es selber. Es wird von Stunde zu Stunde wärmer. Aktuell sind es 24 Grad hier bei uns auf dem Campus und es ist wirklich keine einzige Wolke im Himmel zu sehen. Im Laufe des Tages soll es noch bis zu 31 Grad werden. Momentan ist es aber auch schon wirklich sehr warm. Deswegen nutzt die Zeit und das gute Wetter. Heute Nacht kühlt es dann auf ungefähr 20 Grad ab, aber auch das ist ja nicht wirklich kalt. Morgen wird es nicht so heiß wie heute, da erreichen wir aber trotzdem Temperaturen von 25 Grad.
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3: Der WDR Verkehr meldet derzeit keine Meldung für euch. CT wünscht euch weiterhin eine gute Fahrt.
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3: Ja, es ist immer noch hier die Frühschicht bei CT um kurz nach 22:30. Mit dabei ist immer noch Nadine.
4: Hi.
3: Und das sind in den Nachrichten.
1: Hello.
3: Ja, wie ihr vielleicht schon den ganzen Morgen über beim Wetter gehört habt, es ist wirklich sehr warm bei uns. Das ganze Pfingstwochenende war sehr warm. Es geht auch diese Woche noch weiter. Und da gibt es ja die Gelegenheit, bei uns hier in Bochum ein bisschen an die Ruhe zu gehen. Dabei ist aber Vorsicht geboten. Was da jetzt am Wochenende passiert ist, darüber reden wir gleich noch. Jetzt kommt hier erstmal ein bisschen gute Laune Musik. Dancing in the Moonlight von Toploader.

0: Ja, ich habe es ja gerade schon angeteased. Das Pfingstwochenende war ja wirklich richtig schön. Richtig hohe Temperaturen, nur Sonne die ganze Zeit. Habe mich auch gefühlt schon überall wieder verbrannt. Ich weiß nicht, wie das so schnell passieren konnte. Ja, und da kann man ja auch bei so einem schönen Wetter vor allem erstmal ins Freibad gehen oder an den See. Wir haben ja hier bei uns in Bochum direkt den Kemnader See und mit dabei die Ruhr. Und da war ich auch letzte Woche mit ein paar Freunden von mir und ich muss sagen, an der Ruhr, das ist echt sehr schön. Also ich war bis jetzt immer nur am Kemnader See und da an der Ruhr, das lässt sich aber auch gut aushalten.
1: Ja, finde ich auch. Vor allen Dingen, weil das da halt natürlich nochmal so einen natürlicheren Flair hat. Man hat da die großen Wiesen irgendwie und alle Leute kommen da zusammen. Ist halt mit dem Parken da ein bisschen umständlich.
0: Das
1: also
0: stimmt.
1: Man muss auf jeden, ich glaube, mit den Öffis kommt man da gar nicht hin,
0: da
1: oder?
0: Da fährt nur ein Bus hin und dann auch nur alle halbe Stunde vom Hauptbahnhof aus.
1: Das ist ja mega nervig. Ja. Also es ist schon praktisch, wenn man da auf jeden Fall eine Freundesgruppe hat, die Autos zur Verfügung haben und mit den Parkplätzen, wie gesagt, muss man da auch nochmal gucken. Aber auf jeden Fall da auch Vorsicht geboten, weil es gibt ja auch eine nicht ganz so schöne Nachricht vom Wochenende. Da ist nämlich ein 14-Jähriger beim Baden verstorben. Da darf man die Strömung von der Ruhr dann doch echt nicht unterschätzen. Deswegen da auf jeden Fall Achtung, wenn ihr.
0: Ja, man sagt ja immer bei der Ruhr, sie heißt ja Ruhr, weil sie so schön ruhig ist.
1: Mhm.
0: Aber das ist an gewissen Punkten auch gar nicht so richtig, weil manchmal kann da richtig Strömung aufkommen und da muss man halt auch wirklich sehr gut schwimmen können, dass man da irgendwie, ja, heile wieder rauskommt. Es gab ja beim Pfingstwochenende bei dir in der Heimat auch noch ein paar schöne Nachrichten.
1: Ja.
0: Was ist denn da so passiert?
1: Ja, also bei uns ist schon, also solange ich denken kann, ich glaube, die hatten jetzt auch letztes Jahr irgendwie 50-jähriges Jubiläum oder so, da ist bei uns immer die Pfingstkirmes, also wirklich
0: schön.
1: Vier Tage, ja, von Samstag bis Dienstag. Die nehme ich jetzt natürlich nicht mehr mit, aber Samstag und Sonntag war ich viel unterwegs. Natürlich mit den ganzen Freunden aus der Heimat, aus der Schulzeit und so, abends schönes Bierchen trinken, Langosch essen, noch eine Runde Breakdancer fahren und so, das war richtig cool. Da freue ich mich dann jetzt auch schon direkt wieder auf Krangerkirmes, wenn die bald ist.
0: Das stimmt. Da kommt bestimmt auch irgendwie so, weiß nicht, also Nadine kommt aus Geldern, das ist in der Nähe vom Niederrhein.
1: Ja,
0: da kommt
1: genau. Bestimmt
0: auch der ganze Ort irgendwie zusammen und man trifft sich und man sieht bestimmt auch so Leute, die man schon vor lange nicht mehr gesehen hat.
1: Total, so alle irgendwie aus dem Abiturjahrgang und dann immer so ein bisschen, wem sagt man jetzt Hallo, wem sagt man nicht Hallo und so, aber ist eigentlich auch immer total lustig.
0: Ja, und du hast ja gerade schon angesprochen, da freuen wir uns auf jeden Fall auch schon ganz doll auf die Pfingstkirmes, wollte ich schon sagen. Auf die Krangerkirmes.
1: Genau.
0: Das ist nämlich bei mir auch immer im Jahr so ein kleines Highlight. Aber wir machen weiter mit guter Laune hier bei CT mit Musik.

0: Ja, ein Thema, was uns alle ja irgendwie ständig beschäftigt, ist der Gräserpollenflug bzw. die Pollenzeit. Jetzt vor allen Dingen in den letzten Wochen ist es ja irgendwie nochmal stärker geworden. Ich habe das Gefühl, das hat auch immer mit der Temperatur und natürlich generell mit dem Blühen der ganzen Bäume zu tun. Birte, du hast doch auch, glaube ich, so ein bisschen Struggles mit Allergie, ne?
1: Ja, ich hatte das eigentlich, muss ich sagen, nie. Vielleicht habe ich es auch ein bisschen zu laut gesagt und dann hat es mich letztes Jahr irgendwie erwischt. Ich weiß nicht, seit letztem Jahr habe ich das irgendwie, dass ich, meine Nase juckt die ganze Zeit. Ich habe das sogar dieses Jahr noch schlimmer, dass meine Augen dann einfach richtig doll jucken und ich einfach nichts mehr sehen kann. Ich glaube, wir kennen das alle, dass dann irgendwie die Augen jucken, man wirklich seine Augen die ganze Zeit zukneift, weil man nicht noch mehr irgendwie daran reiben möchte. Ja, und das war am Wochenende jetzt wieder so. Aber ich habe ja von dir gehört, du hast das ja jetzt in Angriff genommen, deine Allergie. Was hast du denn dagegen gemacht?
0: Genau, also ich habe auch das Gefühl, du hast es so ein bisschen gejinxt, weil wir uns kennengelernt haben, da hattest du das noch nicht. Und dann irgendwie seit letztem Jahr. Ich habe es aber auch noch nicht mein ganzes Leben. Bei mir kam das, glaube ich, so in der 6. oder 7. Klasse. Und seitdem, also ist jeder Frühling und Sommer irgendwie total Horror eigentlich für mich. Voll. Aber ich habe jetzt, ich war beim HNO letztens total random, aber der hat dann einen Allergietest bei mir gemacht. Da kriegt man so ein Gitter dann quasi auf den Arm gemalt und dann wird halt getestet, auf welche Stoffe man besonders stark reagiert. Und daraufhin hat er mir dann verschreibungspflichtige Allergietabletten verschrieben. Das klingt jetzt ein bisschen heftig.
1: Ein bisschen hart, ja.
0: Ja, finde ich auch, weil eigentlich kennt ja jeder so Cetirizin, diese Dinger, die so müde machen und die man halt in jeder Apotheke kriegt. Ja. Aber bitte wirklich Game Changer. Also macht das, weil, und auch an alle da draußen, wenn ihr so richtig krass struggelt und das Gefühl habt, ihr werdet einfach nur müde und eure Augen jucken und habt diese ganz krassen Probleme, weil davon nehme ich jetzt einfach jeden Tag eine Tablette und dann geht's mir richtig toll, als wäre nie irgendwas gewesen.
1: Ja, also ich habe das nämlich auch bei Cetirizin, habe ich halt eigentlich noch fast nie genommen, muss ich auch sagen, weil ich halt auch immer gehört habe, dass man halt dann müde wird. Und ich habe halt keine Lust, an so einem sonnigen Tag wie heute dann um 19 Uhr müde zu sein und mich irgendwie auf die Couch zu legen.
0: Ja, total.
1: Das hat mich halt immer so ein bisschen daran gehindert. Aber vielleicht probier es jetzt mal aus. Geh mal zu deinem HNO-Arzt.
0: Ja,
1: und guck mal, was der Allergietest da so ergibt.
0: Ja.
1: Mal schauen, was dabei rauskommt.

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0: Das war Bombay Calling von OK Kid. Und das war's auch von uns hier in unserer Frühschicht bei CT das Radio. Nadine, wie hat's dir denn heute gefallen?
1: Also mir hat's wie immer ganz, ganz großen Spaß gemacht mit dir und natürlich auch mit Dustin zusammen. Und ich zähle gefühlt jetzt schon wieder die Tage, bis wir die nächste moderierte Schicht zusammen haben. Ich hoffe, euch hat's beim Zuhören genauso viel Spaß gemacht.
0: Ja, die Frühschicht ist zwar jetzt gleich vorbei, aber keine Sorge, den ganzen Tag über geht es hier weiter mit Musik. Und nächste Woche bin ich dann wieder hier mit Dustin. Wir wünschen euch noch einen schönen Dienstag. Und bis nächste Woche, genießt das schöne Wetter heute und genauso wie bei dem nächsten Lied, Just Keep Swimming.

0: Menü Cappelletti Spinata, gefüllte Nudeln mit Kirschtomaten, Parmesansoße, Rucola und Pinienkern. Bei der vegetarischen Menükomponente könnt ihr euch über Quinoa-Erbsen-Frikadellen mit Tzatziki freuen. Beim Komponentenessen wird heute Köfte mit Tzatziki serviert. Und wenn es schnell gehen muss, erwarten euch beim Sprinter würziger Bohneneintopf mit Brötchen.
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0: In der Mensa gibt es heute im Aktionsmenü Cappelletti Spinata, gefüllte Nudeln mit Kirschtomaten, Parmesansoße, Rucola und Pinienkern. Bei der vegetarischen Menükomponente könnt ihr euch über Quinoa Erbsenfrikadellen mit Tzatziki freuen. Beim Komponentenessen wird heute Köfte mit Tzatziki serviert. 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

0: mehr.
1: Hey, ich wollte mich nochmal entschuldigen wegen gestern. Fragen, ob wir nochmal reden können. Tut's leid, wie das gelaufen ist. Ich hoffe, es geht dir gut.

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Ein Einzelzimmer, eine Dusche und ein Frühstück mit der Band, ohne Fleisch, ist klar, wir haben es gut und niemandem etwas getan. Kann ich eine Lulle, Eddie? Danke. Sollen wir dann mal? Gut. Rüber in den Saal, wo das Arbeitsgerät wartet, die Trommeln und die Gitarren, die Mikrofone, die Verstärker. Totale Entgrenzung, keine Entfremdung. Ein Lauf, ein Loop und ein kollagiertes Monster, berühren und sich berühren lassen von Takten, Tönen und Wörtern. Wir verwandeln reale Erlebnisse in gepresste Blumen und sperren den Tag aus. 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Hier spielt die Musik. Während ein paar Kilometer weiter, auf einem von hohen Mauern umgebenen Gelände,

Dienstagabend, 20 Uhr. Schön, dass ihr eingeschaltet habt. Ihr hört This is a Call auf CT das Radio mit mir, Max Affemann. Tag. Und wir starten heute rein mit einem Konzerthinweis. Am Sonntag spielen The Boojums im Dortmunder Speicher 100. Das letztjährige Album der kanadischen Garagenpunks war wahnsinnig energetisch. Und das gleiche gilt für die anderen beiden Bands des Abends, Eelman und Top Left Club. Dementsprechend eine absolute Empfehlung von meiner Seite. Wir sehen uns Sonntag im Speicher 100. Zum Einstimmen hier noch einmal der absolute Abriss-Track von The Boojums. Das hier ist Wings of Fire.

Man, Woman, Chainsaw mit Only Girl. Für mich die Entdeckung auf dem diesjährigen Orange Blossom Special Festival in Beverungen. Die Show der Londoner Band war atemberaubend, dermaßen fokussiert und auf dem Punkt, als spielten sie vor der 50-fachen Menge an Menschen beim Roskilde oder Glastonbury, wären nicht gerade erst Anfang 20, schon seit Ewigkeiten auf der Bühne. Im August kommt das Debütalbum von Man, Woman, Chainsaw und ich bin sowas von heiß drauf. Der Sound ist super eigen zwischen Art, Pop und Rock, Post-Punk, Funk, allem möglichen, keine wirkliche Referenzband, immer eine gute Sache. Und generell möchte ich hier eine Lanze für kleine Festivals generell und das Orange Blossom Special im Speziellen brechen. Es war wieder mal ein wahnsinnig liebevolles Booking, jeder einzelne Act hatte was. Herrenmagazin und Turbostart waren das übliche energetische Ereignis. Schnupper haben alles rausgehauen, was ging. Blush Always, den kunstvollen Sound der Alben auf der Bühne großartig umgesetzt. Mel D wiederum war dermaßen im Moment der Performance und mit genau richtig ausgesuchter Band unterwegs, dass ich mir doch nochmal ihre letzten Platten anhören muss. Und ihr Lieben, was geht denn bitteschön derzeit in den Niederlanden? Maria Iskariot, Rote Reelstart und Tramhaus, allesamt super junge Bands mit einem Gespür für Lärm und Performance, dass mir die Spucke komplett wegblieb. Dementsprechend gibt's gleich noch einen Song von Tramhaus zu hören. Und dazu war die Atmosphäre am Wochenende auf dem Orange Blossom Special unfassbar entspannt und familiär. Bonuspunkte dafür, dass ich auch keinen einzigen männlichen nackten Oberkörper auf dem Festival Ground gesehen habe. Und was ich mit all dem sagen will, geht mehr auf kleine Festivals wie das Orange Blossom, das Haldern Pop oder auch kostenlose Versionen wie das Stemweder oder das demnächst zuerst stattfindende Zinkwerk Open Air in Oberhausen. Erlebt die Acts vor dem Hype, unterstützt die Basis der Live-Musikszene, denn die hat es gerade bitterer

0: schwungvollen Emo der guten alten Tage, der Spaß macht, von Humus Vakuum.
1: Von daher, ihr könnt euch auf eine breite, großartige Sendung einstellen. Wie versprochen geht's hier jetzt weiter mit Tramhaus und The Cause.

Das waren Ultra Bomb mit Darwin Awards, erschienen Anfang Mai auf ihrem dritten Album The Bridges That We Burn. Ihr hört This Is A Call auf CT Das Radio, unter anderem mit mir, Tim Wetzer. Und Ultra Bomb haben sich in den vergangenen 2-3 Jahren von so einem kleinen Geheimtipp zu einem meiner Favoriten, wenn es um schnörkellosen Oldschool-Punkrock geht, gemausert. Seit ihrem vergangenen Album Dying to Smile hat sich aber auch so einiges bei dem Trio getan. Dreh- und Angelpunkt der Band bleibt weiterhin Husker Du-Bassist Greg Norton, allerdings hat er inzwischen 2 neue Mitstreiter an seiner Seite. Der bisherige Schlagzeuger musste wegen Visa-Problemen aus dem UK gehen und wurde durch Derek O'Brien ersetzt, den man von Social Distortion aus der Frühphase kennt. Komplettiert wird das Line-Up von Sänger und Gitarrist Ryan Smith, der ebenfalls aus Minneapolis stammt und vielen noch durch Soul Asylum ein Begriff sein dürfte. Entsprechend groß war meine Skepsis, kann eine Band nach einem 2/3-Umbruch noch an ihre bewährte Mischung aus druckvollem Punkrock, eingängigen Melodien und diesem angenehm rauen Oldschool-Alternative-Flair anknüpfen? Ich kann euch jedenfalls beruhigen, Ultra Bomb klingen entgegen aller Erwartungen zielsicherer als je zuvor und ziehen zuvor gesetzte Knoten jetzt nun endgültig fest. Das gerade gehörte Darwin Awards versprüht erneut diese mitreißende Aufbruchsstimmung, die sich bereits auf dem Vorgänger stellenweise abgezeichnet hat. Mein persönliches Highlight sind die immer wieder sehr durchdacht eingesetzten Hintergrundgesänge, die sich mit den Instrumentspuren zu so einer richtig schön dichten melodischen Wand auftürmen. Das erinnert beim Hören immer wieder an die dem Punk entwachsenen Alternative Bands der 80er, wie etwa die Goo Goo Dolls oder genannte Husker Du. Songs wie Artificial Stars oder Checked Out haben mich an das Gedankenexperiment erinnert, wie die Replacements wohl in ihrer Hochphase geklungen hätten, wenn sie die späteren Verbeugungen vor ihrem eigenen Werk, wie etwa durch Therapy, in ihren eigenen Soundteppich eingewoben hätten. Ansonsten hält das Trio das Tempo bei kompakten 11 Songs weitestgehend hoch. Zombie Heroes besticht zudem durch ein sehr vertrackt und auch zugängliches Riff, das auch aus der Feder von den Smashing Pumpkins hätte stammen können. Auch die Gesangshaltung von Ryan Smith überzeugt auf voller Linie und vermittelt die Inhalte der Platte aufrichtig und angenehm geradlinig. Bis auf das Quatschlied BSS, das seine eigene Belanglosigkeit besingt, drehen sich viele Texte um die Reflexion des eigenen Verhaltens und appellieren an mehr achtsame Selbstbehauptung im manchmal konfusen Zeitgeschehen. Fairerweise muss ich euch aber auch sagen, jetzt so ein wirklich weltbewegendes Konzeptwerk ist The Bridges That We Burn bei weitem nicht. Vielmehr eine sympathische Vergewisserung, dass minimalistische Gitarrenmusik mit Oldschool-Charm sich einfach nicht abnutzt. Live-Termine in Europa sind aktuell nicht bekannt, haltet da am besten die Kanäle der Band im Blick. Und zum Schluss spiele ich euch noch meinen Favoriten. Achtet mal bitte darauf, wie schön sich hier der Bass und das Gitarrenriff aneinander schmiegen. Checkt die Band aus, hier sind Ultra Bomb mit Checked Out.

Abramowitz mit Joy of Missing Out, dem Titeltrack ihres letzten Freitag erschienenen Albums. Und ganz ehrlich, das ist eine Platte, mit der ich absolut nicht mehr gerechnet habe. Nachdem sie vor 7 Jahren ihr starkes Debütalbum The Modern Times veröffentlichten, wurde es still um Abramowitz. Gut, natürlich die Pandemie, aber auch danach nix. Dabei hätte ich der Band aus Hamburg den Sprung nach weiter oben wirklich zugetraut. Die dreckige Stimme von Sänger Sören, das Gespür für große Melodien und vor allem ganz viel authentisches Heartland-Rock-Feeling, das in Deutschland sonst allerhöchstens auch Thees Ullmann hat, da aber in anders. Und schon mit Money Takes, dem ersten Vorboten von Joy of Missing Out, hat mich Abramowitz wieder komplett am Haken. Gewohnt hemsärmeliges Storytelling sowie grandioses Gespür für Melodie und Energielevel, ein düsterer, gereifter Sound und dass die Pianomelodie von Wetterhoffs Dussmann halb geklaut wurde, geschenkt. Eine Hitsingle, die die Erwartungshaltung hochschraubt, also schon mal auf der Habenseite. Und auch auf kompletter Albumlänge können Abramowitz das Wort, das Niveau halten. Die früheren Fans wird Joy of Missing Out auf jeden Fall abholen. Das Gespür für die großen Klangböen und der Heartland Rock Vibe sind wieder vorhanden. Gleichzeitig wurde der Klang noch einmal erweitert. Durch einen Großteil der Songs zieht sich ein leichter Post-Punk bis 2000er Indie-Rock-Sound. Klavier gab's schon früher, jetzt allerdings auch Synthesizer. Und irgendwie musste auf lange Sicht für das richtige E-Street-Band-Feeling noch ein Saxophon mit rein, das auf Joy of Missing Out so einen kleinen Moment dann doch ins Rampenlicht gesetzt wird, ohne zu gewollt oder aufgesetzt zu klingen, sondern einfach punktgenau passend. Klanglich hat sich in den letzten 7 Jahren also doch einiges bei der 6-köpfigen Band verändert und auch lyrisch zeigt sich die Zeit bei Abramowitz. Immer wieder sind es Rückblicke auf vergangene Zeiten, am offensichtlichsten auf dem eben gehörten Titeltrack, aber auch bei Doomsday, das nostalgisch auf wilde Nächte zurückschaut. Und vor allem Reveries, das den zurückliegenden Tod geliebter Menschen und den bleibenden Schmerz verhandelt, da hat mich dermaßen abgeholt. Der Text tatsächlich, da einmal kurzer privater Einblick, auch jahreszeitenmäßig sehr, sehr nah dran. Ich erinnere mich noch, wie ich, bevor es losging mit der Pflege meiner Mutter, im Bus saß und die letzte Platte von Abramowitz gehört habe. Und dabei sind es die kleineren Geschichten auf Joy of Missing Out, die immer nahbar und authentisch rüberkommen, total passend sind, dass Abramowitz sich für den Song Mercy Mac Forever jetzt die deutschsprachige Königin des direkt dringlichen Songwritings Jule dazu geholt haben, musste ja quasi so kommen. Den Song gibt's gleich zum Abschluss. Vorher einmal kurzes Fazit: Wenn ihr Heartland Rock mögt, euch in dem Genre aber neue Impulse fehlen, solltet ihr unbedingt in die neue Abramowitz reinhören. Ein starkes, gereiftes Comeback, das meine echt hohe Erwartungshaltung schon komplett erfüllen konnte. Und jetzt viel Spaß mit Jule Abramowitz und Mercy Mac Forever.

Das war G-U-I-L-L-O-T-I-N-E, der Guillotine-Song von der Band Humus Vacuum. Ich spreche es jetzt einfach mal ganz dreist auf Deutsch aus. Wer nie gelernt hat, Buch zu stabilieren, kann es mit diesem Song noch nachholen. Die Band aus Ohio entstaubt nicht nur die alten Klänge, sondern wirft sie mit Kraft zurück in 2008. Oh my, kennt ihr das Gefühl, dieses Verlangen und diese unstillbare Sehnsucht da noch, eure Lieblingssongs nochmal zum allerersten Mal zu erleben? Zum Beispiel, als ich das erste Mal Escape the Fate gehört habe. Der Song Something hat sich schon damals für mich nach etwas ganz Großem angefühlt. Ich konnte gar nicht richtig erfassen, warum, aber der Song hatte direkt so einen Bann über mich. So geht mir das auch mit Humus Vacuum. Das löst physisch etwas in mir aus, das Herz wird schnell, die Hände und Füße kalt und ich bin einfach nur aufgeregt. Die machen etwas, was unglaublich gut funktioniert und sich trotz aller Nostalgie neu und bedeutungsvoll anfühlt. Alles, was an Bands wie Fall Out Boy und Escape the Fate so knackig und genreprägend war, findet auch hier statt. Aber die alten Songs kennt man ja inzwischen. Die sind toll, aber die schocken einfach nicht mehr. Das ist, glaube ich, so wie in der Liebe. Man schätzt auf jeden Fall eine etablierte, vertraute, langjährige Ehe enorm. Natürlich ist sie toll, aber das Gefühl vom Kennenlernen, vom Unbekannten und dadurch Unberechenbaren ist einfach anders aufregend. Mag die Person mich wirklich so, wie ich es gerade hoffe? Zündet der Song wirklich so? Ist der Song tatsächlich der Anfang von Erinnerungen, auf die ich schon in wenigen Jahren heulend zurückblicke und sage, Mann, das war einfach eine geile Zeit. Ich habe so ein Gefühl. Rar. Hammermäßiges Album. Manometer. Jeder Song hat ein paar andere Akzente, die ihn unterscheidbar machen vom Rest. Mancher Track ist härter, mancher melodischer und insgesamt ist es zwar ein hartes Album, aber es ist durchaus poliert und gebügelt, sehr sauber komponiert. Die Texte bringen die nötige Unernsthaftigkeit, Selbstironie und Quatsch zu den Belastungen des Alltags. Und durchweg unterhält mich das Album wirklich sehr gut. Die Titel machen auch enorm gut Neugier, genauso wie der Bandname selbst. Und mit dem Albumtitel The Art of a Fake Love ist relativ schnell klar, um welches Genre es geht. Ein weiterer Titel, der mich sehr angesprochen hat, ist Clown on a Bender und den hört ihr jetzt.

Das waren Social Distortion mit Tonight, erschienen vor gut 3 Wochen auf ihrem Album Born to Kill. Ihr hört This is a Call auf CT das Radio, unter anderem mit mir, Tim Wetzer. Und um es kurz zu fassen, ich habe nicht damit gerechnet, dass Mike Ness nochmal solch ein Album aus dem Ärmel schüttelt. Wobei lässt sich aus dem Ärmel schütteln den fast 15 Jahren Wartezeit mit etlichen Produktionsunterbrechungen nicht so ganz gerecht wird. Immer wieder mussten Fans sich nach dem eher von Americano und Bluesrock geprägten Hard Times in Nursery Rhymes mit Vertröstung zufrieden geben. Dazu kam dann noch eine bösartige Mandelkrebserkrankung, die der mittlerweile 64-jährige Frontmann zum Glück überstanden hat. Und bei den ersten Tönen der Platte war ich ehrlicherweise überrascht, denn Born to Kill knüpft völlig unbeirrt an den besten Karrierepunkten der mittlerweile seit 47 Jahren aktiven Urgesteine an. Wie es sich gehört, steht hier klar der von Country und Rock'n'Roll inspirierte Punkrock im Fokus, der angenehm dreckig mit vielen Rückkopplungen und knallendem Schlagzeug lebendig produziert wurde. Der selbstbewusste Opener und Titeltrack macht klar, Social Distortion haben Bock, die Zähne zu fletschen und noch einmal aus allen Rohren zu feuern. Referenzen sind da schwer auszumachen, da die Truppe einen dermaßen eigensinnigen Trademark-Sound gesetzt hat und diesen zu bedienen weiß. Neben den punkigen Momenten wie etwa in No Way Out oder Partners in Crime, die unmittelbar an die Galle des Klassikers White Light, White Heat, White Trash anknüpfen, haben mich besonders die sehnsüchtigen Momente abgeholt. Das gerade gehörte Tonight ist da eines der Highlights und wirkte auf mich auf Anhieb so erschreckend vertraut, dass ich mich einfach an meinen musikalischen Erstkontakte mit der Band vor vielen Jahren zurückversetzt gefühlt habe. Und ich glaube, dieses nostalgische Anknüpfen mit vertrauten Motiven und dennoch frisch und niemals auserzählt zu klingen, genau das macht die Band so einzigartig. Ich behaupte mal, wohl kaum Musiker können das ewig gleiche Solo so leidenschaftlich, mitreißend und schnittig präsentieren wie Mike Ness. Passend zum Hot Rod und Pomade-Kosmos von Social Distortion versprüht Crazy Dreamer mit Klavier schunkelige Milchshakes im 50er-Jahre-Cadillac-schlürfende Atmosphäre, während Never Going Back Again mit stampfendem Glamrock liebäugelt. Es ist einfach schön zu sehen, dass in den 30 Jahren seit dem sehr düsteren White Heat, White Light, White Heat, White Trash scheinbar viel Positivität in die Texte von Ness eingezogen ist und ein hohes Maß an Lässigkeit und Besonnenheit ausstrahlt. Manchmal zahlt sich eine entsprechende Wartezeit also aus, nicht um neuer Musik wegen, sondern um festzustellen, dass geschätzte Lieblingsbands sich unbeirrt treu bleiben, ohne dabei blind für Selbsterkenntnis zu werden. Und mindestens so unbeirrt vergessen wir auch das Wicked Game Cover inmitten der Tracklist, das als einziger Kritikpunkt mit seinem Schmalz etwas den Flow der Platte durchflügt. Live könnt ihr Social Distortion in NRW bislang nur Ende Juni in Münster auf dem Vainstream neben zahlreichen anderen HochkaräterInnen aus Stromgitarrenhausen erleben. Meine wärmste Empfehlung geht da raus. Zum Schluss spiele ich euch noch meinen Favoriten, der mich als großen Springsteen-Fan nochmal mit überraschender Heartland-Geste überzeugt hat. Check die Platte aus. Hier sind Social Distortion mit The Way Things Were.

Das waren Twin Serpents mit Space Heater, Anfang Mai erschienen auf True Norwegian Blackgrass, dem zweiten Album der Band aus Trondheim. Ihr hört This is a Call auf CD Das Radio. Und bei dem Titel und dem Promotext war ich schon sehr neugierig auf True Norwegian Blackgrass. Ist das jetzt Black Metal Folk? Nicht so wirklich, aber dennoch ist der Sound von Twin Serpent sehr eigen. Da ist zum einen der offensichtliche Garagen- und Scandi-Rock-Einschlag, wie eben auf Space Heater gehört, nur eben noch geil um Banjo erweitert. Dann gibt's wiederum Folk angerockt mit Punk-Attitüde, wie auf den Songs Freak Flag und Vorwendinger. Und dann noch einige teils etwas schräge, leicht so Tom Waits-artige Folk-Songs mit Blues-Einschlag wie Tusentack und Kipu Kiwi. So richtig in eine Schublade, was Genre oder Stimmung angeht, wollen Twin Serpent dabei nicht passen. Und dazu singt das Quartett auch noch auf Englisch, Norwegisch und Finnisch. Was True Norwegian Blackgrass dabei zusammenhält, ist zum einen diese dreckige Low Fidelity, nach eigener Aussage an Black Metal angelehnte Produktion, und zum anderen diese räudig angepisste Haltung und Energie in den Songs. Auch die getragen beginnenden Stücke brechen allesamt irgendwann auf. Dabei erschaffen Twin Serpent eine ganz eigene Mischung aus kunstfertiger Seltsamkeit, Dreck und Energie. In dem Klangkosmos von The True Norwegian Blackgrass fiel mir die Hörerfahrung, das Vokabular, um euch eine von mir gewohnt kleinteilig deskriptive Analyse mit zig Referenzen zu geben, ist aber auch vollkommen egal, denn Twin Serpent machen einfach wahnsinnig Spaß. Die Songs sind super fokussiert, steigern sich immer wieder. Dazu immer wieder diese Überraschung, wenn Banjo oder Geige im Scandi-Rock-Sound einsetzen und die Hörgewohnheiten aufbrechen. Hört in True Norwegian Blackgrass rein, die Songs sind durch die Bank stark. Nachdem es vorhin noch Garagensound gab, habe ich hier noch einen der energetisch folkigen Songs für euch ausgesucht. Das sind Twin Serpent mit Vorwendinger.

0: Und das war's dann auch schon für heute. Hier folgt eine Metalmania-Playlist. Nächste Woche gibt's an dieser Stelle Melancholia. Und wir hören uns dann in 2 Wochen wieder oder sehen uns am Sonntag bei The Boojums in Dortmund. Und raus geht's mit angepisstem Punk aus Bremen. Mitte Juni bringen die Behörde ihr neues Album Der letzte Arbeitgeber heraus. Die Vorab-Single Arbeitgeber macht mich schon einmal neugierig. Das hier war This is a Call auf CT das Radio.
1: Mit Victoria Rasmussen.
0: Ihr müsst euch jetzt vorstellen, ich habe auf einmal beide Mikros angemacht und die beiden wussten nicht, was zu tun ist. Jetzt sagt der Unke mal zuerst Tim.
2: Super, danke. Jetzt aber mit mir Tim Wetzer. Macht's gut.
1: Und ich bin Victoria Rasmussen. Tschüss.
0: Mein Name war es und wird bleiben Max Affemann. Schön, dass ihr dabei wart. Passt auf euch auf.

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